0: Lecture du livre du prophète Ézéchiel. Voici les paroles que dit le Seigneur. Je sanctifierai mon grand nom, profané parmi les nations, mon nom que vous avez profané au milieu d'elles. Alors, les nations sauront que je suis le Seigneur, oracle du Seigneur Dieu, quand par vous je manifesterai ma sainteté à leurs yeux. Je vous prendrai du milieu des nations, je vous rassemblerai de tous les pays, je vous conduirai dans votre terre. Je répandrai sur vous une eau pure, et vous serez purifiés de toutes vos souillures, de toutes vos idoles, je vous purifierai. Je vous donnerai un cœur nouveau, je mettrai en vous un esprit nouveau. J'ôterai de votre chair le cœur de pierre, je vous donnerai un cœur de chair. Je mettrai en vous mon esprit, je ferai que vous marchiez selon mes lois, que vous gardiez mes préceptes et leur soyez fidèles. Vous habiterez le pays que j'ai donné à vos pères, vous, vous serez mon peuple, et moi, je serai votre Dieu. Parole du Seigneur.
1: Erste Lesung aus dem Buch Ezechiel. Das Wort des Herrn erging an mich. Menschensohn, sprich als Prophet gegen die Hirten Israels. Sprich als Prophet und sag zu ihnen, den Hirten. So spricht Gott der Herr. Weh den Hirten Israels, die sich selbst geweidet haben. Müssen die Hirten nicht die Schafe weiden? Das Fett verzehrt ihr und mit der Wolle kleidet ihr euch. Das Mastvieh schlachtet ihr, die Schafe aber weidet ihr nicht. Die Schwachen habt ihr nicht gestärkt, das Kranke habt ihr nicht geheilt. Das Verletzte habt ihr nicht verbunden und das Vertriebene habt ihr nicht zurückgeholt. Das Verlorene habt ihr nicht gesucht. Mit Härte habt ihr sie niedergetreten und mit Gewalt. Ihr seid kein Hirt da war. Und weil kein Hirt da war, zerstreuten sie sich und sie wurden zum Fraß für alles Getier des Feldes, als sie zerstreut waren. Meine Schafe irren auf allen Bergen und auf jedem hohen Hügel umher und über die ganze Erdoberfläche sind meine Schafe zerstreut. Doch da ist keiner, der fragt und da ist keiner, der auf die Suche geht. Darum, Hirten, hört das Wort des Herrn. So wahr ich lebe, Spruch Gottes des Herrn, weil meine Schafe zum Raub und meine Schafe zum Fraß für alles Getier des Feldes wurden, denn es war kein Hirt da. Und meine Hirten nicht nach meinen Schafen fragten, sondern die Hirten sich selbst geweidet und nicht meine Schafe geweidet haben. Darum, ihr Hirten, hört das Wort des Herrn. So spricht Gott der Herr. Siehe, nun gehe ich gegen die Hirten vor und fordere meine Schafe aus ihrer Hand zurück. Ich mache dem Weiden der Schafe ein Ende. Die Hirten sollen nicht länger sich selbst weiden. Ich rette meine Schafe aus ihrem Rachen. Sie sollen nicht länger ihr Fraß sein. Denn so spricht Gott, der Herr. Siehe, ich selbst bin es. Ich will nach meinen Schafen fragen und mich um sie kümmern. Das Wort des lebendigen Gottes.

für die Menschen in unserer Welt und für den Frieden. Du, Gott, lässt deine Sonne aufgehen über alle Menschen und schenkst deine Güte, ohne zu fragen, wer sie verdient hat. Wo Neid, Ungerechtigkeit und Machtstreben Menschen voneinander trennen, schenke du einen neuen Blick füreinander. Stärke alle, die sich für Frieden und Gerechtigkeit einsetzen. Und lass die Verantwortlichen in Politik und Gesellschaft Wege finden, aufeinander zuzugehen und Konflikte ohne Gewalt zu lösen. Gott, du Freund des Lebens, wir bitten dich, erhöre uns.